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0: Kinder.
1: Nein,
0: übst du.
1: Sondern
0: du
1: kannst
0: uns einfach hier zu machen.

Vítejte, La Pancarta Selecta. Das war ein Ninja Fight. Yulon Kung Fu, Yulon Tao Tekken, Yulon La Pancarta.